0: ist er schon über uns.
1: Henry 51.
0: Dear caller, 31524 Shaner. 31524 Shaner from A's and Adam 1. Regarding a tracker found on our vehicle.
1: 1.